denn dir gebührt alle Anbetung, Ehre, Lob und Gesang, dem Vater und dem Sohne und dem Heiligen Geiste, wie es